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So, und damit ist der 6.6.2026. Großereignisse werfen ihre Schatten voraus. Heute ist der große Tag der 90er Live on Stage Summer Open. Ja, wir freuen uns schon ganz, ganz riesig auf Waghäusel und haben ein bisschen gebangt diese Woche, wie das Wetter wohl wird. Aber es sieht wunderbar aus im Augenblick. Wirklich leicht bewölkt am Himmel und wir haben strahlenden Sonnenschein und das ist ganz wunderbar. Und es gibt es Schöneres als Vorbereitung für dieses tolle Ereignis als 4 Stunden lang Sunshine Live Classics. Ich bin Erika. Wunderschönen guten Morgen. Yeah.

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1: Die Sunshine Life Classics. So, schön eingestimmt mit Destiny's Path davor. Tala 2 XLC, der wird nachher auch spielen in Barkhäusl direkt nach mir. Ich mache das Opening um 14 Uhr, das heißt, es wird ein ziemlich heißer Ritt werden hier. Aber rein rechnerisch geht das schon ganz gut. Halbe Stunde ist Barkhäusl ungefähr von Sunshine City entfernt, sagt zumindest Google Maps. Und das bedeutet, wenn ich um 19:15 loskomme, hier, also 19:15, das Studio verlassen kann, was funktionieren können, sollen, dürfen, müsste, dann wäre ich um 19:45 da, kann um 20 Uhr anfangen. So, das ist der Plan. Mal sehen, ob er aufgeht. Einlass wird auch um 14 Uhr sein, vielleicht geringfügig vorher. Also wird es dann passen. Spiel dann 2 Stunden bis um 16 Uhr, haben also alle Zeit der Welt, ein schönes kleines Warm-up zu machen, und mit dabei werden dann sein Caught in the Act, Luna, ATC, Masterboy natürlich, Erotic, Fun Factory, Rednecks, Captain Jack Bellini, Guru Josh Project, ja, Aqua Gain, Future Beast, Uli van Eidenpaffendorf, Taler 2 XLC. Und der Falk natürlich auch. Der macht das Opening auf der Mainstage. Ich mache das Opening auf der Rave Stage. Das heißt, wir haben es ein kleines bisschen gemütlicher, aber cooler. So, wer ist denn schon alles auf dem Weg nach Barkhäusl? Das sind eine ganze Menge. Yogi ist nicht auf dem Weg nach Barkhäusl. Er schreibt: Schönen guten Morgen. Der Yogi grüßt Chrissy, Mama Zorge, Papa Zorge und Anja sowie alle Kradler und alle, die den Yogi-Bär kennen. Heute geht's zu einem verlängerten Wochenende nach München. Habt viel Spaß in Barkhäusl. Rave on, Party on von Yogi. Hallöchen Erik, ich freue mich schon darauf, dich in Barkhäusl zu sehen. Und bis 12:30 stimme ich meinen Nachbarn und mich mit Classics ein. Schöne Grüße aus Ludwigshafen von Sascha. Und noch jemand ist unterwegs. Guten Morgen, Sunshine Live. Wir machen uns jetzt dann auch auf den Weg aus dem schönen Münsterland Richtung Barkhäusl. Gibt es eigentlich eine Garderobe, wo man zum Beispiel eine kleine Jacke abgeben könnte? Schreiben Daniel und Monika, und bis später. Ich glaube nicht, dass es beim Open Air eine Garderobe gibt. Müsst ihr mal gucken auf dem Lageplan, ob es da sowas gibt.

0: So, wir gehen mal. Ach so, wir sind übrigens auch live bei twitch.tv/sunshinelifradio. Ich bin gerade ein bisschen irritiert hier. Wir sind auch live auf Twitch heute Morgen natürlich für das perfekte Warm-up für die 90er Live on Stage Summer Open Air in Barkhäuser. Wunderschöne Location übrigens, Eremitage. So muss das sein. Gut, und es gibt einen kleinen Werbeblock, allerdings nur für alle, die im Radio zuhören, wer auf Twitch dabei ist. Ihr hört den Kai Trusted mit Destiny's Path noch schön weiter. Alle anderen höre ich wieder in 2 Minuten. Bis gleich.
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0: Es gibt doch keinen lieblicheren Duft am Samstagmorgen als die Kombination aus Latte Macchiato und dem zarten Timbre von Mettbrötchen. Da kann das Wochenende doch nur gut werden. Ja. Das ist das Schöne an diesen besonderen Tagen, wenn dann eine Veranstaltung stattfindet, kommt ja noch ein bisschen Besuch im Studio dabei. Und wenn der Besuch besonders lieb ist, dann bringt er noch ein bisschen Verpflegung mit. Heidenei, ich werde doch nicht am Ende noch gute Laune bekommen hier. Das gibt's doch wohl gar nicht. Ja, Summer Sound System. Hoffen wir, dass es ein schöner, richtig geiler Festival-Sommer wird. Ich würde mal sagen, die Zeichen stehen ganz gut. Die Meteorologen einigen sich auch immer mehr drauf, dass es irgendwie doch ein guter Sommer werden wird dieses Jahr. Und das wäre ja nur auch eine Maßnahme. Markus aus Mödling in Österreich hat geschrieben, Erik macht heute wieder keine Gefangenen und das schon in aller Früh. Grüße an den Petzi, das Medi und die Puppe und alle Hörer von Markus aus Mödling in Österreich. Christian Goofy hat mir geschrieben, der ist beim Aufbauteam in Warkhäusen mit dabei und hat bestätigt, es gibt keine Garderobe, also kommt bitte gleich nackig, ja? Ihr könnt da also keine Jacken oder so abgeben, aber es gibt, vielleicht könnt ihr ja so ein bisschen, ne, das um eure Hüfte schwingen und so, dann habt ihr ein Jäckchen nachher dabei, wenn es vielleicht ein wenig schattiger wird. Also eine Garderobe gibt's nicht. So, dann Gerd hat geschrieben, auf nach Warkhäusl und er hört, wie sich das gehört. Sunshine Alpha sich im Radio, im Autoradio. Hey Erik, wie immer am Samstag das Essen am Vorbereiten fürs Wochenende zum Grillen und im Haus am Rummuseln, das klappt. Als 1980er Baujahr am besten mit den Classics. Weiter so, Gruß an dich und das ganze Sunshine Alpha Team. Grüße aus Dortmund von Dirk, Dankeschön dafür. Gute Morschel zusammen, sitzen noch am Frühstückstisch und hören wie immer die Classics mit unserem Lieblings-Erik. Freuen uns auf Warkhäusl und wünschen allen ein schönes Wochenende. Viele Grüße aus Rödermark, Paramount City, die Alex und Jürgen. Na, das wird ja nachher ziemlich gemütlich. Bin sehr, sehr gespannt. So, wir machen einen kleinen Werbebreak. Twitch bleibt dran. Twitch TV ist Sunshine Alpha Radio. Die bekommen die Werbung nicht mit. Und den Rest höre ich in anderthalb Minuten etwa wieder. Beim Summer Sound System in den Sunshine Alpha Classics. Bis um 13 Uhr. Den perfekten Warm-up für die 90er Live on Stage Summer Open Air. Heute in Warkhäusl in der Eremitage. 14 Uhr ist Einlass. Und um 14 Uhr geht's dann auch sofort los.
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0: ein so schön kranker Remix von Scott Project, Beam vs. Cyrus, Thunder in Paradise und Scott Project Mix davor, DJ Luck mit Man on the Moon, aber auch schon eine Weile nicht mehr gespielt in den Classics. So, weiterhin gute Neuigkeiten, gute Nachrichten aus Waghäusel. Guten Morgen, lieber Erik. Ich kann das nur bestätigen. Waghäusel ist eine tolle Location. War letztes Jahr auf dem elektronischen Barock und kommendes Wochenende auch wieder. Viel Spaß dir heute dort. Liebe Grüße an alle von Juliane. Dankeschön dafür. Guten Morgen. Wir sind nicht auf dem Weg zum Waghäusel. Nach Waghäusel heißt es. Hat die Birgit geschrieben. Birgit und Alex haben das geschrieben. Wir sind auf dem Rückweg von Kroatien, das ist auch nicht schlecht. Und lauschen im Auto den Classics. Damit macht die Fahrt gleich viel mehr Spaß. Zum Glück haben die Kinder auf der Rücksitzbank Kopfhörer auf. Viele Grüße von Birgit und Alex. Ja dann. Einen wunderschönen guten Morgen aus dem sonnigen Bremerhaven von Stammhörer Frank. Wie immer richtig geniale Mucke und viel Spaß und gutes Wetter bei eurem Event nachher. Schönes Wochenende aus Bremerhaven von Stammhörer Frank. Dankeschön dafür. Schönes Wochenende nach Bremerhaven zurück. Hallo Erik. Liebe Grüße aus Salou in Spanien. Wir heizen hier die Spanier ein, so früh mit deiner Mutter. Mega wie immer, liebe Grüße von Nicole und ihr. Habt noch eine gute Zeit in Spanien und lasst es euch gut gehen. Und wir donnern noch ein bisschen weiter das Paradies hier. Vorher machen wir noch einen kleinen Werbebreak. Etwa 2 Minuten für alle, die am Radio zuhören. Twitch hört weiter durch auf twitch.tv/sunshineliveradio. Bis gleich.
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DJ Phantasma Recorded Revolution im Kickmix. Davor Eric V und Wildside im Transmix Project B, Eye of the Storm Sequencer Mix und Beamers Cyrus Thunder in Paradise im Scott Project Mix hatte ich ja bereits angesagt. So, wir sind drin im mittendrin im Warm-Up für die 90er Live on Stage Summer Open Air nachher in der Eremitage in Warkhäusen. Und das Wetter soll weitestgehend stabil bleiben heute. Also es kann mal sein, dass abends ein paar Tropfen kommen, aber tagsüber wenn wir schönen Sonnenschein haben. Zu warm ist es auch nicht. Also ideale Bedingungen. Hallo liebster Erik, schreibt Simi, schreiben Sebi und Simi. Herzliche Grüße von der Autobahn. Wir sind auf dem Weg in Richtung Osten. Ja, Osten, der Osten kommt nach Westen und der Westen fährt nach Osten. Das ist immer so witzig irgendwie. Wir wünschen heute ganz viel Spaß in Warkhäusl und grüßen unsere Nature-Nauten, unsere Liebsten, dich und alle, die gegrüßt werden möchten. Sebi und Simi, eine gute Fahrt. Und lass es krachen im Osten. Da war ich letztes Wochenende, war auch wild. Schöne wilde 90er Party da gehabt. Das war schon ziemlich legendär. Ja, in Schmölln habe ich das Shirt heute an von Schmölln. Wird aber noch getauscht nachher. Wir haben jetzt Festival-Sommer-Shirts und das trage ich dann nachher in Warkhäusl. Vielleicht wechsle ich es noch hier während der Sendung. Dann könnt ihr ja unter Twitch TV auslöstern schon live Radio noch einen Blick drauf werfen. Einen wunderschönen guten Morgen gewünscht, lieber Erik. Hier ist der Bernie aus Magdeburg. Ich würde mir ein Lied gerne wünschen, was schon lange nicht mehr kam, von den Porn Kings. Da würde ich mich echt riesig freuen. Ich weiß gar nicht, ob ich das auf der Recordbox dabei habe. Du meinst Up to No Good wahrscheinlich. Ich glaube, ich habe von den Porn Kings echt nur die neuen Versionen in der Recordbox drin. Die sind natürlich tabu hier für die Classics. Aber das mit dem Wünschen ist eh immer so eine Sache. Ne? Ich weiß, ihr wünscht euch gerne und ihr dürft auch gerne wünschen. Ihr dürft halt nur nicht erwarten, dass ich es erfülle. Viele halten das für arrogant. Ich sage einfach, das ist, ihr könnt die gerne äußern und bei Gelegenheit fließen die dann auch ein. Aber es ist halt nun mal keine Jukebox hier. Ne? Falk sieht das ein bisschen anders. Er erfüllt sehr gerne Wünsche, darf er auch gerne. Und ist am nächsten Samstag auch wieder da. Und das ist keine Arroganz von mir, sondern das liegt halt in der Natur der Dinge hier, dass ein DJ-Set normalerweise nicht durch Wünsche zerrissen wird, sondern vom DJ eben so gekocht wird, wie es gedacht ist. Obwohl du hast trotzdem ein bisschen Spaß am Set, Birdie aus Magdeburg. Moin, lieber Erik. Kaum ins Auto eingestiegen und Mucke knallt. Jedes Mal werde ich zurückgebeamt in die wilden Zeiten. Damals um die Uhrzeit auf einer gepflegten Afterhour gesessen, heute im Fitnessstudio die alten Knochen fit halten. Naja, so ändern sich die Zeiten. Grüße, Nane, Mrs. Deluxe, De Junker, Quaste, Die Junke, Jörg, Forst und Speedy, Philipp, Vivi, Hilfe und alle Verrückten aus dem wilden Fun 2000, Schalkraft und dem Zeit, Robi die Katz, schreibt Klatschi. Hinten raus wird es ein bisschen kryptisch, aber ich hoffe, die Grüße sind angekommen. Moin Erik, ich habe, um heute dabei sein zu können, meinen Italien-Motorradurlaub um einen Tag gekürzt. Bin gestern von Seis nach Bad Hindelang gefahren, Motorräder verladen und nun auf dem Weg im Auto. Ich hoffe, ich schaffe es rechtzeitig zu deinem Opening. Die Classics sind ja schon eine Top-Einstimmung. Liebe Grüße an meine geliebte Claudia, die nun im Zug auf dem Weg von Dortmund aus ist. Grüße vom Tom. Da bin ich ja mal gespannt, Tom, ob das klappt und freue mich dann nachher dich zu sehen auf der Race Stage ab 14 Uhr beim Opening der 90er Live on Stage Summer Open Air. So, wenn euch was aufgefallen ist, aufgefallen sein sollte, dann wäre das, dass wir heute noch nichts hatten, was über 150 BPM ist. Es gab noch gar keine Rave-Runde und das um 10:45. Das ist ja geradezu frevelhaft und das holen wir natürlich schleunigst nach, so in circa 2 Minuten. So, dann gibt es noch einen kleinen Werbeblock und auf Twitch hört den Phantasma noch zu Ende.

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0: So, das war aber eine schöne, ausgedehnte Rave-Runde jetzt. Stramm bei 155 Beats per Minute, einfach mal so durchgezogen. Legendär Commander Tom mit RMI. Davor Infrequent Oscillation mit Burning Fives. Beide Tracks sehr bekannt, nicht so bekannt. Force Mass Motion mit Panic. Dann Star Wars Disco Fans im Star Wars Mix wieder bekannt. Dann Members of Mayday und Great. Die läuft so selten. Man weiß gar nicht warum, weil es eine richtig schöne schiebende Rave-Scheibe ist aus dem Jahr 95. Bounty Hunter und Whoops, vor allem bekannt geworden durch die Interpretation von Dimitri und Dimitri Vegas vor 2 Jahren, das ist glaube ich schon wieder her. Alter Schwede, wie die Zeit vergeht. Secret Base und Dwarf Mission läuft auch nicht häufig. Und Cherry Moon Tracks in My Electric House hat den Anfang gemacht. So, vor lauter 90er Summer Open Air, auf das wir uns natürlich wahnsinnig freuen. Noch ganz vergessen, dass morgen ja auch nochmal eine wichtige Veranstaltung ist. Es sind sowieso viele wichtige Veranstaltungen. Ne? Ich glaube, World Club Dome ist auch jetzt am Wochenende. Ne? Wisst ihr gar nicht. World Club Dome, ja. World Club Stugi steckt den Finger in die Hoch. Hebt den Daumen hoch. Nicht, dass man das irgendwie falsch versteht. Oh mein Gott! So, was soll ich sagen? Genau, World Club Dome ist an diesem Wochenende Rock im Park natürlich. Dann Rock am Ring müsste dann dementsprechend auch sein. Also es ist schon ein wildes Wochenende. Und morgen eine kleine, aber feine Tagesveranstaltung am Fühlinger See, die Wonderful Days. Largo Beach Edition in Köln. Und da hat mir Marina geschrieben: Lieber Erich, ich freue dich morgen bei der Wonderful Days am Fühlinger See in Köln hören zu dürfen. Wird bestimmt wie letztes Jahr eine Megaparty. Viele Grüße von Marina. Letztes Jahr war ich nicht dabei. Dieses Jahr bin ich dabei. Playtime morgen von 18.30 Uhr bis 20 Uhr. Sehr gute Playtime. Und da bin ich auch schon ganz gespannt drauf. Guten Tag, sag mal nach Hausdach. Der Apu schreibt, wir sind an Renovierungsarbeiten. Das geht mit den Classics besser von der Hand, schreibt der Apu. Heute schreiben sowieso ganz viele von ganz früher. Der Mr. Blitz aus Ilzelt, den kenne ich auch noch von den ersten Jahren bei Sunshine Live. Der schreibt, hallo, guten Morgen, Erik. Wir machen uns auch gleich auf den Weg nach Waghäusel. Bis später. Liebe Grüße, Mr. Blitz aus Ilzelt. Dass es den noch gibt, das ist ja der absolute Hammer. So. Okay, das war die Rave-Runde. Gleich kommen wir zu etwas völlig anderem. Vorher gibt es noch einen kleinen Werbeblock. Nicht für die Leute, die auf Twitch sind. twitch.tv/sunshineliveradio. Hört wie immer weiter. Und ansonsten sind wir in genau 2 Minuten zurück. Und dann gibt es was ganz anderes.
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Kraft der Explosion erschütterte das gesamte Sonnensystem. Starke Energiefelder verursachten die Kernschmelze fast aller Reaktoren unserer Erde. Auf der nördlichen Hemisphäre entstand ein Gebiet, das Überlebende die schwarze Zone nannten.

0: Nachteil, ne? Steve Morano fetzt immer irgendwie. Sein Remix von Passion. Davor haben wir The Root und Blake Lewis mit I Ran im Gareth Emery Remix. Da werden wir einige sagen, gefühlt ist das aber noch nicht so alt. Das ist auch aus dem Jahr 2008, Leute. Das sind mal gepflegte 18 Jahre. Ne? Gepflegte 18 Jahre ist die Scheibe schon hier. DJ Tonka, She Knows You und Strike, IFPs im Fortnite Club Mix und Josh Wink natürlich mit Higher State of Consciousness und LDC, die Schwarz oder LDC, die schwarze Zone. Auch das gab's. So, kaum habe ich die anderen Festivals erwähnt, schreiben sie auch schon. Missy und Katsche haben geschrieben, sie sind auf dem World Club Dome und wer hat, genau, Stefan aus Mülheim hat geschrieben, dass er bei Rock am Ring sind. Da sind auch einige bei Rock am Ring mit auch einige sind bei Rock im Park. Also es hat sich wirklich ziemlich verteilt an diesem langen Festivalwochenende. Traditionell dieses Wochenende um Fronleichnam rum. Immer viele, viele, viele, viele Festivals. Das Wetter ist dann meistens schon gut genug und diesmal passt es wirklich, wobei ich glaube, dass Rock am Ring dann auch wieder mal ein bisschen viel Wasser abbekommen hat, aber die sind hart im Nehmen. Ein bisschen Regen muss bei Rock am Ring und Rock im Park immer mit dabei sein. Hi, bester DJ, alter Belly, dass hier mal Clubhits gespielt werden. Ein Träumchen. Grüße aus Dortmund von Olli. Ich weiß nicht genau, was er meint. Denn es laufen ja öfter mal Clubhits, aber es ist wahrscheinlich die Frage, welche Clubhits er dann meint. Hallo Erik, wir sind gerade auf dem Rückweg von Ungarn nach Peißenberg in Oberbayern. Hören via Internet bei der Supermucke kommen alte Erinnerungen wieder hoch. Grüße an alle von Luggi, Christian, Fabian und Dirk aus Peißenberg. Gute Rückfahrt euch noch. Viele Grüße aus Mödingen, lieber Erik. Wir sind hier am Um- und Ausräumen. Geht natürlich nur mit den Classics über unser gutes altes Makita-Baustellenradio. Dafür darf das halbe Dorf mithören. Bitte ganz liebe Grüße an meinen Mann Thomas, der mir uns das hier alles ermöglicht. Danke, mein Schatz, ich liebe dich. Sonnige Grüße von Claudia aus Mödingen. Moin Erik, wie geil ist das denn? Vorhin meintest du noch, du spielst keine Musikwünsche, was ja auch völlig in Ordnung ist. Und da kam mir der Gedanke, dass die schwarze Zone schon lange nicht mehr gespielt wurde. Und nun, jetzt hast du doch noch die schwarze Zone gespielt, auch wenn es unbewusst war. Liebe Grüße vom Busfahrer Thomas aus dem Spreewald. Ja, manchmal klappt es halt doch mit der Magie. Ne? So, wir machen mal ein bisschen Werbung nochmal. Und dann geht's weiter im Text. Wir sind schon auf Classics eine ganze Stunde lang noch. Auf geht's.
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Marc van Dahl und Enrico mit Power Woman im Wenger Boys Remix. Ich hoffe gar nicht, dass es Wenger Boys sind, aber ist so. Davor dieses legendäre vom Laster gefallene Teil, was auch heute mal sehr begehrt ist. KK Project mit Everything Counts war witzigerweise der größte Erfolg von KK Project, auch wenn es niemals ein offizielles Release war. T2 war sehr wohl offiziell. Taucher und Taler mit 815 to Nowhere im Tauchermix. High School mit Summer Nights. Und The Root featuring Blake Lewis mit I Ran and Gareth Emery Mix. Habe ich euch bereits angekündigt gehabt. So, noch gut 90 Minuten. Und dann rappelt's im Karton, beziehungsweise im Barkhäusel, beziehungsweise in Eremitage in der Barkhäusel. In 90 Minuten gehen die 90er live on stage, Summer Open Air an den Start mit Cotton, The Act, Luna, ATC, Masterboy, Erotic, Fun Factory, Rednecks, Captain Jack Bellini, Go Josh Project, und Aquagen, Future Breeze, Rudy van Allen, Paffendorf, Tala, Falk und mir. Falk und ich, wir legen gleich am Anfang aus. Falk kommt frisch aus seinem Urlaub reingeflogen. Deswegen konnte heute Morgen den Classic Sound nicht machen, weil der erst heute früh zurückgekommen ist. Und gleich bewegt er seinen Popo dann in die Eremitage, feiert noch seinen Geburtstag nach. Der hat am 3. Juni, also vor 3 Tagen. Und lässt es dann dort richtig krachen. Moin Moin aus Mülheim von Shirty. DJ Bovo hat es gestern wieder geschafft, war mega in Oberhausen. Deine Mucke entspannt mich gerade. Grüße an meine Daniela, dich und die Krabbelgruppe. Hi-ha vom Shirty war das. Selena hat geschrieben. Lieber Lieblings-Ehre, vielen Dank für die Mega-Sendung. Hab einen schönen Tag. Grüß mir meinen Schatz Sebastian Erk. Fahre gleich auf ein gemütliches Wochenende hin. Das hört sich doch mal gut an. Und sie grüßt alle Immernautenkrabbler und Nitrogranaten. Dankeschön, Selena, dafür. Grüße von Michael und Nicole. Gerade auf dem Weg zur Pydna, zum Bundeswehrtag. Sowas gibt es auch noch auf der Pydna. Normalerweise, ja, doch einmal im Jahr so richtig was los, Nature One, aber jetzt gibt es noch den Bundeswehrtag, klar. Den ist natürlich auch wieder dort zur Nature One, so ist es recht. Und Markus aus Hamburg Süd hat sich auch mal wieder gemeldet. Moin Erik, schönen sonnigen Samstag gewünscht. Meine Nachbarn freuen sich über jede Minute, die du heute überziehen wirst. Ich werde keine Minute überziehen. Ich muss nach Markhäusel, Markus, habe ich doch gesagt. Die neuen Lautsprecher auf der Terrasse schaffen es

0: sagen, bist du ja heute mit deinen Lautsprechern ein missionarischer? Sagt man das so? Ja, ich glaube, ne? In missionarischer Arbeit tätig. Also solange man nicht Stellung mit unterbringt in dem Satz, ist er, glaube ich, einigermaßen clean. Nun gut. Okay. Ich wollte dann nochmal einen kleinen Werbeblock machen, glaube ich. Genau, wollte ich. Aber die werden jetzt immer kürzer. Eine knappe Minute, dann sind wir wieder da. Auf Twitch TV, Twitch Channel Radio. Bleibt ihr am Ball, bleibt dran. Und hört den Mix durch. Bis gleich.
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1: Yo, die Sunshine Life Classics. So, eine Stunde und fünf Minuten noch. Dann geht's los in Waag heute. Und ich werde mich dann auch so langsam auf den Weg machen. So langsam heißt, dass es gleich noch einen richtig fetten Rausschmeißer für euch gibt. Sandy Steiner hat gerade geschrieben im Twitch-Chat unter Twitch-TV aus Sunshine Life Radio. Hallo, liebe Grüße an meine zwei lieben Markus und Tanja. Sie sind auf dem Weg nach Waghäusel. Der erste Rave fürs Kind. Ja, so wird der Nachwuchs musikalisch erzogen. So lobe ich mir das. Um 14 Uhr geht's los in Waghäusel. Mit der 90er Summer Open Air in der Eremitage. Wir sind gespannt. Ich bin gespannt. Der Plan ist hier rauszuflüchten, sobald die Sendung vorbei ist. Und dann innerhalb von einer halben Stunde im Waghäusel zu sein. Dort direkt Backstage zu parken. Um 14:45 anzukommen. Dann auf die Rave Stage zu hechten. Wo ich dann um 14 Uhr das Opening spiele. Falk spielt auch bereits ab 14 Uhr auf der Mainstage. Vergesst nicht, dem Falk nachträglich noch zum Geburtstag zu gratulieren, falls ihr ihn heute seht. Der hatte gerade erst vor 3 Tagen mal einen Urlaub. Also der feiert heute so richtig nach. So, ihr Lieben, einen Rausschmeißer habe ich gleich noch für euch. Eine legendäre Nummer. German Spoon, Be Angeled in Mark Spoon Tribute Mix aus dem Jahr 2006. So gespielt bei der Love Parade. An der Goldelse. Das nochmal gleich und das ist dann gleichzeitig die letzte Nummer. Nächsten Samstag Falk wieder für euch am Start. Und jetzt wünsche ich euch noch einen schönen Samstag, was immer ihr auch tut. Und gleich, wie gesagt, noch der Rausschmeißer für euch in 60 Sekunden.
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1: Hallo Freunde der Sonne und der elektronischen Tanzmusik und welcome, welcome zur allerersten Ausgabe Sunshine Live Charts diesen Juni. Und was wollen wir mehr als Sommer, Wochenende und neue Mucke für eure Playlist?

0: Und mit der versorge ich euch in den nächsten beiden Stunden. Ich habe euch Tracks mitgebracht, zum Beispiel von Oliver Kolecki, von Robin Schulz und auch von Schrott Hagen. Und ihr dürft entscheiden, was davon kommende Woche wieder läuft. Klickt euch rein auf sunshine-live.de und verteilt unter Charts eure Stimmen. Und jetzt starten wir rein in euer Voting aus der letzten Woche mit dem Motto für den heutigen Samstag, Time to Dance. Paul Kalkbrenner.
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0: Traumkollabo. Martin Garrix und Ed Sheeran auf Platz 22. Ich bin Clara in den Sunshine Live Charts. Schönen Samstag.
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0: Oliver Kolecki hat uns mit neuer Mucke beschenkt. Und zwar mit einem ganzen Album. Es ist sein 12. 12 Songs sind drauf und es trägt auch den Namen 12. Sowas liebt mein Chaoshirn. Ja, da gibt's auf jeden Fall nichts durcheinander zu bringen. Zwei von den Tracks hatten wir in den letzten Wochen schon hier am Start und heute gibt's den dritten. Frida Darko ist als Feature mit drauf und der Text ist relativ leicht zu merken. Zip, Dip, Trip with Me heißt es da immer wieder. Und auf der Seite von Koleckis Label Stil vor Talent erklärt er diesen Text auch. Er sagt, im Kern ist das eine augenzwinkernde Hommage an den sogenannten gesunden Lebensstil. Zip, Dip, Trip steht also laut ihm für Sprudelwasser trinken, Gemüse in Joghurt tunken und am Wochenende zu den Großelternreisende. Gut, dass er das klarstellt, bevor das noch jemand fehlinterpretiert. Der erste Newcomer diese Woche, Oliver Kolecki, Trip With Me.
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0: In den Sunshine Live Charts am Samstagnachmittag Moonboots und Pinto mit Get On Up. Ich bin die Clara und wir sind beim zweiten Newcomer diese Woche angekommen und der kommt direkt aus der Community. Der liebe Holger hat sich den gewünscht und ey, ich muss zugeben, hast du gut rausgesucht, Holger. Der Track macht mir direkt richtig Bock auf den Festivalsommer, Leute. Das ist Mainstage Sound und ich bin mir sehr sicher, dass wir den auch auf allen Festivals zu hören bekommen werden. Also am besten direkt mal abspeichern, damit ihr den dann auch für eure Musikbox auf dem Campingplatz ready habt. Und wenn ihr auch in letzter Zeit einen neuen Track entdeckt habt, der hier unbedingt mal laufen soll, dann schickt mir den doch gerne zu. Auf sunshine-live.de gibt es die Chartseite und da könnt ihr den einfach in das Feld für den Community-Slot eintragen. Alternativ könnt ihr mir auch gerne eine WhatsApp ins Studio schicken an die 030 20 19 16 16. Ich freue mich auf eure Vorschläge. Und der hier ist für Holger, Robin Schulz und Better Times. Schönen Samstag.
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1: Es ist kurz vor vier und ihr hört Sunshine Live. Das bedeutet, wir sind mitten in den Charts. Und wenn ihr jetzt gerade erst reingeschalten habt, keine Sorge, Freunde. Wir haben ja die zweite Hälfte noch vor uns mit euren liebsten Tracks aus der letzten Woche. Und natürlich auch mit neuer Mucke, zum Beispiel mit dem Banger hier. Das ist die neue Single von Side Piece und wieso wir es einem Mann namens Alec zu verdanken haben, dass wir den hier gleich hören können, das erzähle ich euch in einer Viertelstunde. Aber davor schauen wir noch ein bisschen aufs Voting und wir starten rein in die zweite Stunde Charts mit Madonna. I Feel So Free heißt der Track. Ich bin Clara, schönes Wochenende.
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0: kurz nach vier ist es am Samstag. Ihr hört die Sunshine Live Charts und ich bin die Clara. Wir sind auch schon fast in den Top 10 angelangt, aber bevor wir da reinstarten, gibt's erstmal noch einen neuen Track auf die Ohren und der kommt von Sidepiece. Der Track war ziemlich heiß begehrt, die zwei Jungs haben den auch schon das ein oder andere Mal live gezockt und wie dringend die Fans den haben wollten, das hat das Duo auf Insta während der Promophase so ein bisschen gezeigt. Da haben sie nämlich eine Reihe Screenshots von einem Fan namens Alec gepostet, der sie immer wieder dazu aufgefordert hat, den Track doch bitte endlich zu veröffentlichen. Und Alec, falls du zuhörst, wir müssen dir dankbar sein, denn der Track ist ein echtes Brett. Also gut, dass du so hartnäckig geblieben bist. Und es ist er, Freunde, Function 9 in Sunshine Live Charts von Sidepiece.
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0: Samstagnachmittag bei Sunshine Live. Ich bin die Clara und das hier sind die Charts. Also eure Lieblingsmucke, frisch zusammengevotet. Und es wird Zeit für den vierten Newcomer heute. Und der bringt, glaube ich, ganz gut zum Ausdruck, warum viele von uns feiern gehen. I Wanna Feel Alive ist der neue Track. Neuer Track von Schrotthagen. Und klar, erstmal klingt es vielleicht ein bisschen bedenklich, wenn man tanzen gehen muss, um sich lebendig zu fühlen. Aber ganz ehrlich, eigentlich macht es doch auch total Sinn. Feiern gehen kann schließlich in gewissen Maßen die Gesundheit fördern, weil Bewegung Stress abbaut, gut fürs Herz-Kreislauf-System ist und soziale Kontakte Glückshormone freisetzen. Außerdem bleiben auch Paare, die zusammen feiern gehen, im Schnitt länger zusammen. Also eigentlich echt logisch, dass man sich beim Tanzen so richtig lebendig fühlt. Deshalb Leute, lasst doch einfach mal eine Runde zusammen dancen, ne? Zu Schrotthagen. I Wanna Feel Alive.
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0: Die Sunshine Life Charts. Hier ist die Clara. Happy Samstag. So, Leute, die Stimmen sind ausgezählt und wir sind alle ready und gespannt, welche Tracks aus letzter Woche auf dem Siegertreppchen gelandet sind. Aber wo würde der Spaß bleiben, wenn wir es noch ein bisschen spannend machen würden, bevor wir zu den Top 3 kommen? Und ich weiß, ihr habt auch noch ein bisschen Geduld dabei. Die lohnt sich auf jeden Fall. Mein persönlicher Favorit ist heute übrigens auf der 2 gelandet. Den hören wir also in knapp 10 Minuten. Ne? Aber zuerst habe ich noch einen letzten super nice neuen Release am Start. Den habe ich, by the way, neulich bei Freunden entdeckt. Die hatten ein Set laufen und ich habe den da rausgesammt und war richtig happy, als ich gesehen habe, dass der noch relativ neu ist, weil ich euch den so eben auch zeigen kann. Und wenn der euch gefällt, dann checkt doch nachher gerne mal die Chartseite auf unserer Homepage aus. Da könnt ihr für den oder für jeden anderen Track aus den Charts abstimmen. sunshine-live.de ist die Adresse. Bis nächsten Samstagmittag. Habt ihr Zeit. Und das ist der letzte Newcomer für heute. Panpot mit Funke.
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1: Das bin ich und ich habe gleich Feierabend. Schade eigentlich, ich mache das nämlich eigentlich ziemlich gern hier. Aber das bedeutet auch, dass wir jetzt hier gleich eure Nummer 1 hören. Ich will es auch gar nicht künstlich in die Länge ziehen, Freunde. Wir hören uns auf jeden Fall nächste Woche am Samstag hier wieder. Stimmt doch gerne noch für eure Lieblingstracks ab oder schickt mir eure eigenen Vorschläge zu. sunshine-live.de ist die Adresse. Und falls ihr euch gerade schon ready macht für euren Clubabend, dann bleibt auf jeden Fall noch dran. Denn hier übernimmt gleich DJ Jerome und mixt euch die besten Dance, House und EDM Banger zusammen. Ansonsten seid lieb zueinander und passt auf euch auf beim Tanzen. Das hier ist unser Platz 1 in den Charts. Felicia, My System.
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